0: Man hat viele Länge auch alle gerne hat, die Leute sagen, ich sage, die gerne hat, doch. Der Mann, ich hatte die Gäste, die Lauwange, Robert Rabit, doch. What's out, da?
1: Oh, look, gut, CBC, ich kann es doch damit überlegen.